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10: 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Der DAX legte um 47 Punkte zu. Goldpreis auf Rekordhoch.
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0: Am nächsten Tag bemerkte Gott, dass die Menschen noch immer nur tanzten. Und er sah, dass es nicht gut war. Gott wollte, dass die Menschen feiern. Und da erschuf Gott die Frau. Und sie sprach zu der Menge:
1: Warum?

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Einen wunderschönen guten Nachmittag, Technobase FM. Na, schwitzt das schon da draußen? Ich dachte mir, ich löse jetzt mal die Playlist ab und wir machen 2 Stunden Soundwave mit mir, DJ Tira, am heutigen Dienstagnachmittag. Ihr dürft gerne was in die großen Wunschbox schreiben und natürlich auch mit dem Video, video.technobase.fm live dabei sein. Sobald ihr zu schwitzen anfängt, müsst ihr euch natürlich weniger bewegen. Aber jetzt ist ja endlich da, der Sommer. Da könnt ihr euch drauf freuen. Lang haben wir gewartet, lang war Rain in May, erinnere ich mich. Habe ich noch in der letzten Sendung als Titeltrack gespielt, weil das Wetter einfach so bescheiden war. Und dahingehend haben wir jetzt genau das Gegenteil. Sommer ist da quasi und deswegen geben wir jetzt Gas, machen wir schönes Summer Beats die nächsten 2 Stunden. Ich freue mich drauf und ich starte jetzt einfach rein hier mit dem schönen Klassiker von Dance Nation, Sunshine, im The Hitman Rework. Genießt das Ding und let's go!

Ja, technisch ein bisschen sind wir gerade so im Malle-Flow, aber das bleibt nicht, ich verspreche es euch. Aber dem Wetter zuliebe dachte ich mir, eine kleine Einheit. Und es gibt immer welche, die feiern es, deswegen ein bisschen Mallorca darf mal sein.

Und da starten wir direkt mal in die erste großen Wunschrunde. Die ersten 20 Minuten sind schon wieder rum. Der Ronny, 37 aus Geldern, schreibt mir hier rein. Moin Moin, mein Bester, und allen einen schönen Dienstag. Ja, schön, dass du dabei bist. Wie immer gehen Grüße in Geldspeicher raus. Weißt du Bescheid. Dann der Manu schreibt hier aus Dresden. Hi Tira, danke für die Erlösung. Super, dass du bei diesem Wetter den Tag versüßt. Ich würde mir Last Christmas wünschen. Grüße an alle, we are one. Oh, da kommt er ganz tief, hüfthoch reingeschossen hier, Last Christmas. Oh, da kriege ich doch irgendwie auf die Finger, wenn ich jetzt Weihnachtssongs spiele bei dem Wetter. Zumal wir dürfen es ja eigentlich gar nicht. Da gibt es eigentlich so eine Regel erst ab November. Ich weiß, da gibt es den einen oder anderen DJ. Da habe ich auch, glaube ich, gestern oder vorgestern einen gehört. Ich nenne jetzt keine Namen. Die einen oder anderen wissen es ja schon. Der hat so ein Ding gespielt als letzten Track. Da dachte ich mir auch so ganz kurz, nö, dafür wäre es mir jetzt zu warm. Aber ich glaube, wir verzichten heute lieber mal auf Last Christmas, weil ich spiele jetzt hier eher so Sunshine-Tracks und den einen oder anderen habt ihr ja schon gehört und der, wo jetzt schon läuft, Unser Sommer von Timbaland 9, auch ein geiles Ding. Ich glaube, da sehe ich mich momentan eher. Deswegen, sei mir nicht böse, Manu, geiler Track, da gibt es auch geile Remix davon, aber den gibt es von mir wieder in den Christmas-Shows, wenn es dann soweit ist. Dann machen wir weiter mit Sascha, 33 aus Diemelsee. Er schreibt hier, Moin Tira, schön, dass du für Roman einspringst, würde mir gerne ein Sommerzeit wünschen, wenn das machbar wäre. Wenn ja, dann spiel doch bitte Summer Air von den Tyler Brothers und grüßen würde ich gerne damit meinen Kumpel Jason, meinen Schatz Jesse, die ich liebe, alle, die mich kennen und das ganze Tekken-Base-Team, we are one. Ja, da habe ich, glaube ich, wenn ich mich richtig erinnere, den DJ Gollum Remix da. Da ist ja ein bisschen eine Speed-Up-Version zum offiziellen House-Track, den die Tyler Brothers gemacht haben. Ich meine, den habe ich da, ich suche nochmal, dann kann ich ja den wahrscheinlich spielen, lieber Sascha. Also bleib gespannt dran. So, und jetzt, bevor ich zu viel zappel, ich habe doch schon wieder mehr ausgeholt, wie ich eigentlich wollte, machen wir das erstmal weiter. Die nächsten Grüße und Wünsche folgen dann in den nächsten Minuten.

Und der Drake, den ihr gerade im Hintergrund schon hört, wurde sich gewünscht von der Martina. Sie schreibt: Hallo Timo, dir einen guten Nachmittag gewünscht. Ich hoffe, du hattest ein schönes Pfingstwochenende. Ich liege faul auf dem Sofa wegen Wärme des Nachmittags. Da ist die Sonne am schlimmsten. Ich würde mir etwas von HBZ oder die Automatic Daydreams wünschen. Liebe Grüße an dich und alle Zuhörer. Ich habe mich jetzt was von HBZ entschieden. Zusammen mit Soundrush haben sie hier Kids in Crime gemacht. Auch eine bekannte klassische Melodie, die man kennt, die sie hier zu diesem Remake verarbeitet haben. Genießt das Ding!

0: Ja, Technobase, das war schon wieder Stunde 1. Jetzt haben wir schon 15.58 Uhr. Wahnsinn, wie die Stunde 1 schon wieder verrannt ist. Aber jetzt gehen wir ganz kurz in die Werbung und danach lesen wir auch direkt in den nächsten Minuten, denke ich mal, wieder zwischendurch die nächsten Grüßwünsche vor. Aber jetzt genießt kurz den Break zwischendurch und dann bin ich gleich wieder für euch da.
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Technobase mit Scooter und einem etwas älteren Edit-Track aus den verschiedenen Alben, die sie rausgebracht haben. Bit a Bad Boy starten wir hier in Stunde, Soundtrip Nummer 2. Und ich habe schon erwähnt, wir lesen gleich wieder die Grüße und Wünsche vor. Ich habe hier einmal den Brookie, 55 aus Emsland. Er schreibt: Moin, ich grüße dich, ich mache weiter so und ich grüße alle anderen und schöne Grüße aus dem schönen Emsland. Ja, liebe Grüße zurück, schön, dass du hier einschaltest und mit dabei bist bei dem schönen Wetter. Mega! Der Christian 44 aus Zetel schreibt hier: Moin, ich wünsche mir das Lied Summer of 69. Ja, da habe ich auch schon eine schöne Remix-Version rausgesucht. Da kommst du gleich auf deine Kosten in den nächsten Minuten von Stunde 2. Da kommt was. Gespannt dranbleiben. Der Manuel 45 aus Bad Oldesloe schreibt noch: Guten Nachmittag, DJ Tira. Wie schön, dich bei der Hitze draußen zu hören. Passend zum Wetter wünsche ich mir 36 Grad oder 2 Raumwohnungen von 36 Grad. Ah, da hast du 2 Remix-Varianten reingeschrieben. Grüße an dich, die Telegram-Community und alle Hörer. Frohe Schwitzen an alle. Ja, muss ich mal gucken, ob ich den Track überhaupt da habe. Kann es aktuell aus dem Stegreif nicht sagen. Ich gebe es gleich mal ein, lieber Manuel. Dann die Nicole 37 aus Schlegel schreibt hier noch rein: Ich grüße meinen Mann Remo und meinen Vater Andi beim Kartenspielen Mau Mau in Schlegel. Hab euch beide sehr lieb. Ja, ich hoffe, sie haben es gehört und spielt gut Karten da draußen. Sehr schön. Dann die Ellie 43 aus Selm schreibt hier noch: Mega, danke dir, dass du die Playlist ablöst und mir die entspannte Unterhaltung bringst bei dem heißen Wetter, während ich Stück für Stück die Heimreise vorbereite. Liebe Grüße an dich, meine liebsten Campingschwester Claudia, meine lieben Anna, der allerliebsten Mine, Max, Steven, Robin aus Oberhausen und an meine bessere Hälfte. Ich liebe dich, fahr bitte weiter vorsichtig heim und bis nächste Woche. Allen einen schönen schwitzigen Dienstag, let's go, we are one. Ja, viele Sätze da drin und viele Grüße, ich hoffe, der ein oder andere lauscht auch und hat es gehört. In diesem Sinne, auch liebe Grüße dir, Elli. Schön, dass du dabei bist. Und dann machen wir jetzt mit Musik weiter, auch wenn noch einige in der Box sind, aber ihr wollt ja Musik hier an dem schönen sonnigen Dienstag.

Ja, Technobase. Zwischendurch gibt's ein paar schöne, trancige Summerbeats. Aber wir ziehen natürlich nachher auch wieder an. Soundtrip eben, von allem bisschen.

Your Spirit is Shining vom guten Puls Driver. Auch so ein grooviger Beat, der bei den heißen Temperaturen runtergeht wie Öl.

Und die gute Laura, 36 aus Nürtingen, schreibt hier noch: Servus DJ Tira, danke für deine geile Show, liebe Grüße und we are one. Ja, danke dir, liebe Grüße auch zu dir nach Nürtingen.

Ja, und Tecnobase, wenn der jetzt nicht zum Sommerfeeling passt, dann weiß ich auch nicht. Beautiful Life, Paul van Dyk, Mark van Linden und Sue McLaren.

Und hier für den Christian 44 aus Zetel, Summer of 69. Und dass ihr ein bisschen wieder rauskommt nach der trainzigen Einheit zwischendurch, habe ich den Jump-Mix rausgesucht.

Ja, Tick Mace, wer einen Sendeplan geschaut hat, der weiß, dass da sich was gefüllt hat zwischendurch. Oh yeah. Ab 17 Uhr der DJ Salvatore am Start. 69. Da könnt ihr euch schon mal drauf freuen. Es geht weiter mit DJ-Programm. Zwei volle, knackige Stündchen. Und er hat mir gezwitschert, er macht mit Hypertechno-Sound weiter.

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1: Ja, jetzt wurde sich ja zweimal Italo Brothers gewünscht. Ich habe lange nach Summer Air gesucht, aber es tut mir wirklich leid, ich habe den Gollum Remix nicht gefunden. Jetzt gibt's dafür Boom.

Technobase. Wir kommen zum letzten Track, nochmal ein richtiger Klassiker. Ihr kennt wahrscheinlich schon, ein richtiger, epischer Track aus dem Happy Hardcore-Bereich. Darren Styles im Gamma, You and I.

Ja, Technobase, das waren schon wieder 2 Stunden Soundrap mit mir, DJ Tira, von 15 bis 17 Uhr hier auf Technobase FM. Nach mir geht's jetzt, wie schon angekündigt, weiter mit dem guten DJ Salvatore, der hier 2 Stündchen Hypertechno für euch rausballert. Der ist auch schon heiß und motiviert. Da braucht er die Hitze eigentlich gar nicht dazu. Das weiß er, glaube ich, auch. In dem Sinne, ich darf Dankeschön sagen fürs Dabeisein. In der Box waren jetzt nochmal 2 drin, die haben sich noch Lieder gewünscht. Einmal das Boot und einmal das zweite war noch was von Wolle Petri. Das wäre eher so Hands Up gewesen und die kam so spät rein. Da war man schon geschwindigkeitstechnisch eher so im Happy Hardcore, Hypertechno, also im schnelleren Sound. Deswegen habe ich es nicht mehr reinbekommen. Aber ich habe es vermerkt, lieber Nick, lieber Kevin. Schön, dass ihr trotzdem dabei wart und reingeschrieben habt. Nächstes Mal kriegen wir das bestimmt wieder hin. In diesem Sinne, wünsche ich euch jetzt noch einen schönen Resttag. Das Wetter spielt ja wunderbar mit. Genießt den Sound hier auch auf unserem Radio mit Technobase FM. Wie gesagt, wem es gefallen hat, djtira.music auf Instagram suchen. Da bekommt ihr immer eine Story und noch mehr Infos von mir. Würde mich freuen. Ansonsten macht's gut. Viel Spaß mit dem Folgeprogramm. Ich sag schon mal, bis nächste Woche. Einfach in den Sendeplan schauen. Bis bald. Ciao, ciao.

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0: Grüße und damit einen wunderschönen guten, ja, was haben wir, Nachmittag, Dienstag, Nachmittag, Technobase FM. Hier ist DJ Salvatore und natürlich geht zuerst mega vielen lieben Dank raus an den DJ Tira hier für seine 2 Stunden. Ich glaube, wenn er nicht vorgeballert hätte, hätte ich mich auch nicht dazu hinreißen lassen, jetzt nochmal kurz online zu kommen nach der Arbeit. Deswegen machen wir jetzt einfach mal spontan eine Runde Hypertechno oder auch 2 Runden, 2 Stunden haben wir noch zusammen. Und ja, ich wünsche euch viel Spaß. Ihr könnt euch natürlich beteiligen mit der großen Wunschbox. Ihr kennt das ja auf Technobase FM oder über die App, die We Are One App. Und deswegen machen wir direkt weiter hier mit Quellkartoffeln und Dub-Dub. Genauso bescheuert ist heute auch das Motto.
1: Sie warten

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ihr uns? Hier ist Deckenweise WM und hier gucken wir gleich mal in die große Wunschbox. Hier direkt der Kevin geschrieben aus Saarbrücken. Er schreibt, Selbstverteidigung, kannst du bitte was von Wolle spielen oder was von Falco? Ich grüße meine Frau Christiane und meinen Sohn Max und meine Schwägerin Michelle und dich natürlich auch. Danke schon mal im Voraus. Was vom Falco kriegen wir mit Sicherheit gleich noch rein, lieber. Der R aus Horgau schreibt mal auch, Servus, Vatore, hat mal geiler Start. Liege gerade am Ufer des Gardasees und hoffe, dass es einfach so weitergeht. Hau rein, wie immer. Natürlich, mach ich doch. Und ja, so ungefähr geht's auch weiter. Mit mehr oder weniger Abwechslung drin. Der Leon aus Berlin schreibt auch noch, guten Abend, Vatore. Du, eine komplette Hypertechno-Show, gefällt mir gut. Ich vermisse auch komplett die Copy-Show. Ja, geht mir auch so. Da fragt er, ob ich das Freitag machen kann. Ja, Freitag spiele ich ja eher, da spiele ich auch Hypertechno, aber dann auch eher so neue Releases. Also in Sachen Dance und Hands Up. Ein bisschen Hardstyle ist manchmal auch dabei. Also da verirrt sich so alles drin. Und dieser Linie bleibe ich dann auch bisher weiter treu, lieber Leon. Deswegen, meine Show wird dann weiterhin so ein komplettes gemischtes, so ein ganzer Blumenstrauß sein, sagt man ja am Freitag. Der Adrian aus Innsbruck schreibt auch noch, Servus, aber stark, dass du an dem Start bist, da brennt die Luft gleich noch mehr. Hast du vielleicht was von Safridu am Start? Wäre mega. Viele Grüße. Das schaue ich mal lieber, mein lieber Adrian. Ich kann es dir nicht versprechen, Safridu ist eher so Classic. Ich weiß nicht, ob ich davon einen Remix da habe, aber ja, lass uns mal überraschen, ne? Weitere Grüße und Wünsche natürlich über die große Wunschbox von TechWise FM. Ich bin ja noch bis 19 Uhr für euch am Start.

ist der Mann so laut? 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

Oh, jawoll. Wir sind geschenkt wie beim Ronny aus Bremen, aus Himmelingen. Er schreibt, Moin, Tore, ich sitze im LKW auf dem Weg nach Mülheim an der Ruhr. Ich grüße alle aus Bremen und Umgebung und natürlich dich. Wünsche dir was Altes aus den 90ern. We are one, der LKW-Fahrer. Ja, Ronny, falsche Show erwischt, denn wir machen was Neues, beziehungsweise machen wir Hypertechno. Also ich kann irgendwas aus den 90ern spielen, was dann im Hypertechno-Remix läuft. Aber was anderes gibt's heute nicht, dafür hast du das Thema leider verfehlt, tut mir leid, lieber Ronny. Aber auf jeden Fall dir gute Fahrt und irgendwas spielt hier aus den 90ern, auch wenn es dann im anderen Remix ist natürlich. Der Andreas aus Hop am Neckar schreibt noch, Moin Moin, geile Show mal wieder, mach weiter so, Grüße an den Maxim, die alte Potsau, und ich hätte gerne was von Captain Baloo oder Guillaume Bande, hau rein, we are one. Hab ich dir gespielt, mein lieber Marlon aus Stupfrad, schreibt auch noch, Hallo Salvatore, liebe Grüße aus der schönen Schweiz. Lasse Grüße für alle da, die bei den schönen Wetter-TB hören. Bin im Gym und hören immer TB. Mache weiter so, lass es krachen. Seit wann wurde das Fitnessstudio eigentlich zum Gym? Also irgendwie ist dieser Anglizismus da ganz stark vertreten, dass alle nur noch Gym sagen und weiß ich nicht, als ich noch ins Fitnessstudio gegangen bin, hieß es halt Fitnessstudio. Aber egal, dann ist es halt Gym jetzt, dann ist es halt so. Der Leon aus Berlin schreibt auch noch, kannst du mir Mama geht's fantastisch spielen, wäre geil. Hab ich gemacht, lieber Leon. Und wir bambolieren jetzt weiter hier auf Techno Messe 5.

Der Marlon schreibt gerade, hallo Salvatore, dann sagen wir ab sofort wieder Fitnessstudio. Naja, da muss er jetzt auch wieder nicht. Wenn du lieber Jim sagen willst, dann sag Jim, ist mir auch egal. Wir sagen ja immer, Hauptsache jeder weiß, was gemeint ist, ne? Ich habe mich nur verwundert, warum das auf einmal alle sagen. Es war, keine Ahnung, wo kommt das her?

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0: Heiko und noch gewünscht von Kevin aus Saarbrücken. Und der Leon aus Berlin meinte, ich bin ein bisschen leise. Ich weiß nicht, ob das. Eigentlich wurde es gerade abgenommen von dem DJ vorhin von Tira. Also eigentlich müsste das gut sein. Ich hoffe, es ist ein bisschen besser. Ich habe ein bisschen lauter gemacht. Aber hoffentlich auch nicht zu laut, mein Lieber. So, wir gehen ganz kurz in die Werbung. Und dann bin ich noch eine Stunde weiter für euch da mit Hyper Techno. Und das, deswegen sage ich mal, bis gleich, liebe Freunde.
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0: Ihr hört TechnoWSFM an diesen schönen, warmen Dienstagnachmittag. Wird wahrscheinlich nicht der letzte sein, beziehungsweise Abend, das ist ja schon Abend, Leute. Wir waren noch kurz in die große Wunschbox hier. Und zwar dieser Track wurde sich gewünscht von Chrissy aus Edelstahl und schreibt noch: Servus, Servus, Dere, kannst du bitte was von Basshunter spielen? Danke und die Grüße aus dem Burgenland. Ja klar, Basshunter ist immer eine gute Wahl. Der Mike Laurie aus Wallenhorst schreibt noch: Der grandiose Salvatore, geile Show. Vielen Dank für die geile Session. Keine Wünsche, aber Gruß an meine Lieblingsehefrau. Und die anderen willst du nicht grüßen? Das ist aber nicht nett von dir. Leon aus Berlin schreibt auch nochmal: Das macht gerade richtig Laune, bevor ich wieder morgen zur Schule muss. Blöd, dass morgen das Bergfest mit Patch ausfällt. Macht eigentlich immer richtig Spaß mit ihm. Vielleicht lässt sich ja noch was machen. Ja, stimmt. Wir sind ja meistens auch spontan, ne? Also lass uns überraschen. Und dann haben wir noch den Falco Löw vom Ganderkäse, irgendwie sowas. Schreibt: Moin, ich will gerne Luana, meinen Schatz, grüßen, die für mich aufräumt und mir Poison wünschen. Hab ich dir gespielt, mein Lieber? Dann machen wir zum Abschluss noch den Leon aus Berlin, der nochmal geschrieben und meinte: Eine Woche ohne Bassmusik wäre bei mir mittlerweile wirklich schon schwierig. So sei ich mich daran gewöhnt. Ja, das kann ich nachempfinden, lieber Leon. Das ist bei mir genauso.
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So, lieber Adrian aus Innsbruck, der ist noch für dich. Ich habe jetzt auch so ein Safri-Duo gefunden, was hier noch gewissermaßen reinpasst in diese Show. Gleich gehen wir auch wieder zurück zu Hypertechno. Das ist jetzt so ein kleiner Ausflug. Auch zu Techno, aber ohne Hyper drin.

So, ihr Lieben, bevor wir in den letzten Track reinstarten, der DJ Firefight ist übernimmt gleich, habe ich noch gar nicht verraten, aber wer den Sendeplan geschaut hat, der hat mit sicher bemerkt. Es geht um 19 Uhr weiter, bis 21 Uhr, bis die Hatsche kommt, mit dem DJ Firefighter. Also vielen Dank an dieser Stelle an ihm. Und ich mache noch kurz Gruß und Wünsche, bevor wir in den letzten Track reingehen. Die Elios meint noch, hey ho, lausche schon die ganze Zeit. Hab nur jetzt gerade 5 Minuten zum Durchatmen, sind im Aufbruch vom Campingplatz. Liebste Grüße an dich, Claudi, meine Anna, die allerliebste Mine, Max, Steven, meine bessere Hälfte, alle Telegram-Mieser Zuhörer, weiter geht's, we are one. Sagt die Elios Sam. Boah. Der Max aus Morevi schreibt auch noch: Hi Salvatore, ich grüße Alina, Luisa, Mario, Tom, Stefan, Jule, Martina, Susi und die Kids, mit denen wir gerade in Italien sind. Abfahrt um Vollgas, beste Grüße, der Max. Jo, und dann haben wir noch den Andi aus Düren, der meint: Ah, okay, sorry, ja genau, weil gleich der Firefight übernimmt. Und Guido aus Bremen schreibt noch: Hi Salvatore, geile Show, oder spricht man Gandake-See aus? Gandake, ich hoffe, ich spreche es jetzt richtig aus. Ich wurde dagegen gegrüßt an das gesamte DB-Team. So, damit beenden wir mal die große Wunschbox. Ich verabschiede mich schon an der Stelle. Vielen Dank, dass ihr bei mir wart. Vielen Dank fürs Zuhören. Jetzt gibt's hier noch die Wonderful Days und ich bin jetzt raus und wünsche euch noch viel Spaß mit dem Firefight. Habt noch einen schönen Dienstagabend, passt euch auf und habt Spaß, ne?

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0: So, einen wunderschönen Dienstagabend, Hallihallo, Hallöchen, Technobase FM. Ja, es ist seit Wochen mal wieder soweit, Flashover-Zeit mit eurem DJ Firefight. In Vertretung heute für die Power of Music mit eurem Funky Melody, der sich gerade auf dem Weg nach Hause von, ich weiß nicht, ob ich sagen darf, befindet, deswegen halte ich einfach einen Sabbel. Genau, aber wer hier nicht den Sabbel hält und hoffentlich durchhält, ist mein, getreuer alter Jingle-Player.
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0: Und ein dickes, fettes Dankeschön geht natürlich noch raus an den Mr. DJ Salvatore für die letzten 2 Stunden Hypertechno. Die letzte Stunde habe ich zugehört, ja, war sehr interessant, hat mir gefallen. Und ich hatte eh schon Bock, jetzt habe ich noch mehr Bock und ab und zu habe ich dann auch wieder Bock auf Lock, aber das betrifft eher das Zocken am Rechner. Ja, größere Musikwünsche um 25 und um 50 und ich würde sagen, ja, nicht lang schnacken, Koppen nacken, dann tanzen sie alle.
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Ah, Technobase, es gibt Breaking News, es gibt Breaking News. In China ist mal wieder ein Sack Reis umgefallen. Und man hat endlich rausbekommen, wem er gehört.

0: Techno-Base, es ist Grüße und Wünsche Zeit mit eurem DJ Firefight. Timmy ist 32 Jahre jung und kommt aus Hohwacht. Schreibt, Grüße gehen raus an Nora und Steffen, mit denen ich einen geilen Ostseeurlaub genieße. We are one. Ja, in diesem Sinne ist der Urlaub doch richtig
1: geil.
0: Ja, genau. Und da war der Hänger wieder drin. Ach Gott, ich schmeiß das Ding irgendwann zum Fenster raus. Spätestens dann, wenn ich Neues hab. Also,

gar nicht. So, Sven, 38 Jahre jung, aus Bierenach. Nee, Bierenbach. Herrgott, Bierenbach. Aber nicht mit IE geschrieben, das wäre noch schöner. Bierenbach. Ja, flüssiges Bier aus dem Bar, lassen wir das. Yo, yo, yo, ich grüße die Pizza-Crew, Anna, Sabine und Alexander. Wir halten zusammen wie der Käse auf unserer Pizza. Oh, seid ihr dann auch so loyal, lassen wir das. Musikwünsche haben wir nicht, einfach laufen lassen. Grüße, euer Sven. Also doch läufig. Ja, freut mich, Gruß zurück und ja, bringt mal eine Pizza vorbei hier. Schön mit Champignons, Schinken, extra Käse und viel Knofi drauf, ja. Na, der Guido, 58 Jahre jung aus Bremen, schreibt: Hey DJ Papai, schön von dir zu hören. Ich hätte folgenden Wunsch: Frank Lukas, nur älter, immer dieselben. Und natürlich Grüße an alle Technobase-Fans. Ja, die Grüße habe ich ausgerichtet, den Wunsch kann ich leider nicht spielen, ganz einfach, ich habe ihn nicht. Wer noch was loszuwerden hat, www.technobase.fm, linke Seite, den Playbutton gedrückt und was Nettes reingemalt. Die nächsten Grüße, Musikwünsche lese ich um 19.50 Uhr vor. Ja, und dann haben wir noch eine Stunde. Also insgesamt jetzt noch anderthalb. Und keine Ahnung, wäre der gute DJ Nick Skater da, wird er mir bestimmt auch verraten, wie viele Sekunden das noch wären. Grüße gehen raus, ne? Pro Technobase, den folgenden Track widme ich den Leuten, die jetzt gerade und oder gleich Abendessen machen. Spart euch das Kochen, fahrt doch mal wieder lieber essen, ne?

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0: nicht? 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

Liebe Grüße an den Mr. DJ Salvatore. Dit ist ja gar kein Bootleg-Remix. Dit ist original. Wobei doch, jetzt läuft einer. Oh yeah.

Ja, Technobase, ich weiß schon, ne? Es ist noch nicht mal 20 Uhr und der Firefight spielt sowas. Natürlich hab ich ein Rad ab. Aber guck doch mal, wie schön das rollt. Ich glaube, ich muss mal nach einem Arzt hin.

Technobase, wir machen mal schnell eure Grüße und Musikwünsche. Alle guten Dinge sind drei und genauso viel haben wir hier drin. Nils, 29 Jahre jung aus Bochum. Fuck, was ist das denn? Heute eine geile Musikauswahl. Ja, danke schön. Ich hab halt einfach Bock heute. Ich hab so richtig Bock. So, Stefan, 42 Jahre jung aus Hannover, schreibt, wow, endlich mal, hab lange gewartet, dass es mal läuft, danke DJ K. Ja, das ging raus an die Bootleg Infection 2, die wir XS zu verdanken haben. Ich sag mal so, das ist so eine harmlose FSK 14 Version oder so, ne, die kann man auch mal spielen, da sagt keiner was. Ja, die Su, 44 Jahre jung aus Wuppertal, schreibt, mag dein Rad, liebe Grüße aus Wuppertal. Naja, mal gucken, ob es bis euch nach Wuppertal wuppdi-klickdiest und so. Genau, ja. Freunde, wir machen noch ein bisschen Musik und ja, dann machen wir irgendwann ein bisschen Werbung und dann machen wir wieder ein bisschen Musik und die nächste Grüße und Musikwünsche gibt's um circa 20.25 Uhr. Mehr dazu aber nach der Werbung. Und ich würde sagen, wir machen noch ein bisschen Musik, denn ihr wisst ja, ich war schon immer irre.

0: So, Technobase. Ich war schon immer irre, ich raste gerne aus. Die Werbung läuft jetzt gleich hier, deswegen Musik aus.
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0: Duschen! Was duschen? Grüße und Musikwünsche, liebe Freunde!
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0: Genau, um 25 und um 50 lese ich eure Musikwünsche und Grüße vor. Und ich kann euch schon mal sagen, dieser hier stammt aus der Rubrik Gewünscht gespielt. Und es wird mit Abstand der langsamste Track in dieser Stunde sein.

So, Technobase, ich hab's angekündigt und jetzt würde ich sagen, wir geben Vollgas für Stunde Nummer 2. Ihr wisst ja, nur die Harten kommen in den Garten und die Härteren auf die Gärtnerin. Wo ist eigentlich meine bessere Hälfte? Möchtest du nicht umschulen? Hahaha.

0: English is not the yellow from the egg, but sponge over. Genau. Sandra, 45 Jahre jung aus Weinsberg, schreibt, hey du Rampensau, würdest du bitte Bassdusche spielen? Habe ich getan. Sascha, 41 Jahre jung aus Hannover, schreibt, moin moin DJ Firefight, pünktlich zur zweiten Stunde bin ich auch dabei. Freue mich auf eine schöne musikalische Reise mit dir. Grüße gehen raus an dich, Ramon, Familie S und Familie BW, via One. So, kleinen Moment mal. Ja, wenn man sich dann an seinem Getränk so halb verschluckt, ja, aber immerhin, ich habe noch den einen Gruß zu Ende vorgelesen. So, jetzt geht's weiter hier mit Boris, 47 Jahre jung aus Landl, Steiermark, schreibt, Grüße Roland und Jeffrey, Grüße aus der Steiermark, danke für deine Zeit, Grüße alle TBFM-Hörer und das Team. Damit erledigt, wusstet ihr eigentlich, dass Team für toll ein anderer macht steht? Ja, kenne ich, aber egal. Andi, 25 Jahre jung aus Leipzig, hier Leipzig, Mensch, Leipzig, meiner, wo ist er? Hier, da ist er, da, den wollte ich haben hier. Dankeschön, für nichts. So, nochmal, Leipzig.
1: Der Osten hat gewonnen.
0: Ah, da ist er, ja. Guten Abend, wünsche allen einen entspannten, warmen Abend und genießt die Zeit. Besondere Grüße gehen raus an meinen Vater aus Grünau und meinen besten Kumpel Rollmops Seetang. Okay. Via One, falls du hast, wünsche ich mir Berlin im 2025 hier Mix, D-Block und Estefan und DJ Isaac. Den habe ich leider nicht da. Hätte jetzt gerade richtig schön so eine Nummer reingepasst, aber ich habe ihn leider nicht. Nils, 26 Jahre jung aus Bochum, schreit, hey DJ Firefight, ich grüße dich und alle Zuhörer. Ich würde mir gerne Benzin im Blut wünschen, Via One, da das ziemlich ungesund ist, heute nicht. Dann haben wir die Sandra, 45 Jahre jung aus Weinsberg nochmal, schreibt, bitte von was, Yakuza, Cocaine? Nee, ist auch ungesund. Franz, 40 Jahre jung aus dem Keks, nämlich Leibniz in Österreich, schreibt, hey, du bist so geil drauf, hatte gerade einen Lachkrampf wegen dem Spruch mit der Gärtnerin. Alter, das ist mein Standardspruch, aber egal, freut mich, wenn er ankommt. Hast vielleicht eine derbe Mucke von K2 oder ähnliches? Liebe Grüße aus Leibniz, der Porno-Franz. Really? Also K2 habe ich Inlineskates von, ja, aber ich glaube nicht, dass du dir das vorstellen wolltest, gewünscht hast, etc. So, dann haben wir hier noch den Steffen, 44 Jahre jung aus Herxheim, der wünscht sich Dimitri Vegas und David Guetta mit Lorraine Euphoria. Gute Laune bitte, danke weiter so. Den habe ich tatsächlich leider nur als House-Mix, den habe ich nicht als Hands Up Hardstyle oder irgendwas, was hier auf Technobase passen könnte. So, liebe Freunde, aber ich habe hier noch was ganz Besonderes, wo ich vorhin schon so ein bisschen Angst hatte, dass der Salvatore mir den wegspielt, aber er hat ihn mir nicht ganz weggespielt, deswegen kann ich ihn doch noch spielen. Und ich glaube auch so ein bisschen so von der Zeit her, ja, doch. Ja, nein, doch. Oh. Nächste Grüße Musikwünsche um 20.50 Uhr. Und danach geht's hier weiter mit der guten Hatschel. Die wird sich freuen, was sie von mir zur Ablösung serviert kriegt. Ich entschuldige mich jetzt schon mal. Nicht. Es tut mir leid, dass es mir nicht leid tut. Aber sie weiß ja, von wem es kommt und wie es gemeint ist, ne? Ich könnte den die ganze Zeit so laufen lassen, die Loops. Ein bisschen Frucht dazu.

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So, nein, Technobase, ihr habt nicht aus Versehen umgeschalten. Es nähert sich dem Ende, dem goldenen Ende. Und ich habe einen neuen Lieblingsabschlusstrack. Und nein, der läuft noch nicht. Ja, die Ostblock 18 aus Glashütte schreibt: Moinsen, deine Mucke ist gut. Würde meinen Vater Dieter und Dirk grüßen, hab euch lieb. Und dann nimmt man so ein Nickname, also ich weiß nicht. Junge, Junge, Junge. Hättest du freitags mal nicht immer die Schule geschwänzt? Na egal. Big Nessa, 35 Jahre Junge aus Oberhausen, schreibt: Liebe Grüße an alle. Leider ist morgen das lange Wochenende für uns vorbei und der Alltag startet wieder. Danke für die Megamucke heute. Wir haben sie aus dem Pool genossen, mit kaltem Blonden natürlich. Moment, Wasser oder Bier? Ja, egal. Kuss an meinen Mann und ich würde mich mega über irgendwas Richtung Happy Hardcore, die Klassiker freuen, We Are One. Vielleicht versuchst du es jetzt ab 21 Uhr nochmal bei der Hatschel. Ich weiß nicht, mit was sie euch bezirzen wird. Genau, ich glaube, das ist der passende Ausdruck. Ja, für ja, unsere Hatsche, die jetzt dann gleich kommt, ab 21 Uhr. Shelby, 34er Junge aus Oberhausen, schreibt: Moin, ich wollte meine Frau Nessa und meine Tochter Carmen grüßen. Hast du vielleicht einen Mix von Lemon Tree da? Sitzen noch gemütlich mit einem Bier im Pool. Und der Grill duftet im Hintergrund: In a world filled with was Kardashians, be a Shelby I. Den check ich nicht. Oder Shelby One, ich war, keine Ahnung. Check ich nicht. Da bin ich dann doch zu blond für, obwohl ich gar nicht blond bin. So, der Mike G. Punkt schreibt: Die da Tacho. Eine wahnsinnig geile Show. Kompliment, Grüße an alle TBler. Da hat Hatschel ja eine Vorlage. Grüße aus Bad Berka, weiter so. Liebe Hatschel, lass dich nicht stressen von mir, ne? Mach einfach dein Ding. Genau, so. Ich muss noch schnell den Track eintragen und dann kommt tatsächlich auch schon der Abschlusstrack. Grüße und Liebe geht raus an Mr. DJ Nick Skater, der mir das Ding hinterlassen hat. Nicht das, sondern den Abschluss dann. Und nein, es wird nicht mehr Kann-Kann von den Tweakers. Es ist was anderes. Und ich find's mega.

Technobase, das waren 2 Stunden. Die Flashover in Vertretung für die Power of Music mit eurem DJ Firefight in Vertretung für den guten Funky Melody. Jetzt geht's weiter ab 21 Uhr hier mit der Hutchill. Und den Shownamen, den ich schon wieder vergessen habe. Sie wird ihn euch gleich selber nochmal mitteilen. Ja, wir sehen, hören und riechen uns wahrscheinlich erst dann irgendwann Anfang Juni wieder, weil ja, Arbeitsstress zurzeit ein bisschen. Der Dienstplan ist knüppelvoll und ab Juni wird's wieder ein bisschen entspannter. Habt noch einen schönen Abend, kommt gut durch die restliche Woche aus dem wunderschönen Kleinberghofen, die versteckt im Landkreis Dachau, irgendwo mitten in Bayern, verabschiedet sich euer DJ Firefight. Tschüss Technobase und viel Spaß jetzt mit der Hutchill. Bleibt dran, es lohnt sich.

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das aber dabei. Das ist prima. Ne, falsches Lied. Engel fliegen einsam. Technobase FM. Und was hat der gute Firefight eben gesagt? Lass dich nicht stressen. Ja, ich lass mich nicht stressen. Ich schau mal, was ich hier so habe. Das Lied ist mir letzte Woche kurz nach meiner Show so über den Weg gelaufen. Deswegen habe ich gedacht, okay, das müssen wir beim nächsten Mal einbauen. Normalerweise Montag 21 Uhr, heute mal an einem Dienstag 21 Uhr. Naja, 21 Uhr drüber. Aber ansonsten ja. Schön, dass der Sendeplan sich hier noch ein bisschen gefüllt hat an diesem heißen Tag. Also wir haben geschwitzt, aber wir waren auch ein bisschen im Wasser. So, ich hoffe, ihr habt nicht zu sehr geschwitzt, habt den Tag gut überstanden. Ihr dürft gerne mir in die große Wunschbox schreiben. Technobase FM, Technobase FM, Android, iOS App. Ich bin für euch da. Sagt mir, habt ihr geschwitzt? Schwitzt ihr immer noch? Also bei uns ist immer noch 30 Grad draußen und es tut sich nichts an der Wärme. Es tut sich einfach nichts. Ich könnte mal so einen Ventilator oder so gebrauchen.

Also es gibt Menschen in meiner Nachbarschaft. Ja, wir haben noch keine Ruhezeit, ich weiß. Aber es gibt Menschen in meiner Nachbarschaft, die mähen jetzt den Rasen. Und mit Antrieb, aber diese Frau, ne? Die läuft gerade kreuz und quer durch ihren Garten. Also so habe ich auch noch nicht gesehen, dass der Rasen gemäht wird. Ich dachte, das geht immer so Reihe hin, Reihe zurück. Aber nee, die geht gerade so kreuz und quer und so. Ja, okay, kann man mal machen.

Ja, man sollte auch einen Übergang machen und den Feder hochziehen, oder? Ich habe hier Sound auf den Ohren vom Vorhören. Aber ihr habt keinen Sound gehabt, oder? Scheiße. Ja, egal, machen wir mal ein paar Grüße hier. Die Ellie aus der Elm, hey du begleitest mich gerade auf dem Heimweg von einer einem megaschönen Pfingstwochenende. Liebste Grüße an dich, meiner Fahrerin und tollen Freundin Claudia, meiner allerbesten Anna, die allerliebste Mine, Max, Robin aus Oberhausen, mein Schatz, der zum Glück für zu Hause angekommen ist. Ja, allen restlichen Telegrammis und Zuhören. Let's go, WHO, lass es krachen, bitte. Ja, dann gute Heimreise und du hast ja schon geschrieben. Bei dir im Auto läuft die Klimaanlage. Ich beneide dich, ich muss mich um meine Klimaanlage im Auto noch kümmern. Die will doch nicht so. Nee, die will nicht mehr. Naja, Werkstatt lässt grüßen und so.

geschaut und so. So einen richtig schönen natürlichen Wasserfall. Naja, so halb natürlich. Ja, und keine Ahnung, aber es ist zu warm. Und dann kriegst du komische Grüße hier. Der eine lässt sich rumkutschieren, der andere schreibt hier, der gute Project Insight, ich wünsche meiner Partnerin eine gute und sichere Heimreise. Grüße an alle, die mich kennen, we are one, so mit Herzchen und so und tralala und hops. Das da. Ihr verwirrt mich alle. Und die Nachbarin, ne, die da so quer durch den Garten Rasen mäht. Ja, ich weiß. Ich habe schon Nachricht gekriegt hier vom Dominik, ja. Ich weiß, man mäht morgens oder abends, wenn die Sonne weg ist. Ich weiß. Aber trotzdem, das muss man sehen, ja. Das muss man einfach sehen. Die ist da gerade so ein bisschen so kreuz und quer und so. Und dann hat die da so Gartenmöbel und mit einer Hand den Rasenmäher und anderer Hand so, wie komme ich das? Ah, ja, egal. Lassen wir das.

So, jetzt machen wir weiter. Heute ist echt stressig. Heute, aber die Songs sind so kurz. Mir ist viel zu warm. Und mein Kind hat gerade die Nachbarin beobachtet. Der Dings hier, Marc aus Hahnmünden hat geschrieben. Kreuz und quer sagst du, die rennt bestimmt einer Maus hinterher. Nie. Aber die ist jetzt wohl auch noch zuletzt im Kreis gelaufen. Also mein Kind hat gerade zugeschaut. Und gesagt, ja, die ist irgendwie im Kreis gelaufen. Die singen jetzt sich hier tot und ich will eigentlich reden. Ich weiß ja nicht, also. So, der Sound stimmt wieder. Danke an den guten Silvio oder auch DJ Salvatore für den Hinweis über Technik und so. Wärme, Hitze, keine Ahnung. Boris aus Steiermark. Servus, hat schon schöne Grüße aus Österreich. Gruß Roland und Jeffrey. Gruß zurück. Dann gibt's nochmal die Ellie Bestämmer. Bitte meinem Schatz, dass ich ihn liebe und ein wunderschönes Wochenende gewesen ist und dass wir uns auf nächste Woche freuen.

Die Susi aus Koblenz, meine PBF, die hat ja natürlich auch geschrieben. Habe ich nicht vergessen, habe ich nicht überlesen. Nein, ich bin nur ein bisschen überheizt. Oh Mann. Hallo, meine PBF, wollte nur schnell sagen, Alvo, Küsschen an euch alle, Minis dann morgen und Vollgas. Ja, eine Mini sitzt gerade auf der Fensterbank und macht die Regenabflussrinne sauber. Ja, ich weiß auch nicht. Ich habe keine Ahnung. Die sollte mal langsam auch ins Bettchen hüpfen. Ja, die anderen sind im Bett. Das mache ich dann morgen. Ja, tatsächlich. Hau ich dann noch den Hausmeister der Bretterbude hinterher. Mein Opa hat immer gesagt, nachts werden die Faulen fleißig. Ich grüße die Ruppersdorfer Hähnezucht. Ja, also ich werde auch nachts fleißig und bin über Tag faul. Also ich, ja, passt.

Mensch, halt dein Gosch! Warum müssen die immer so viel singen? Jetzt singen die nicht. Ich hab noch Grüße. Der Jens aus Homberg. Hi, hat schon schön, dich wieder zu hören. Rasenmähen muss gelernt sein. Kannst du Lichterkinder spielen? Gruß an die Küste aus Nordhessen. Ja, nein, der Küster. So, der Küster war's. Nein, Lichterkinder kriege ich nicht mehr hin. Machen wir. Samstag, ne? Und der Mario aus Wismar, hallo, könntet ihr das Lied spielen? Das Leben ist schön im Hardstyle-Mix. Lieben Gruß aus Wismar. We are one. Also mir ist echt zu warm. Leute, mir ist zu warm. Mal vielleicht kriegt das der Project Inside jetzt gleich hier hin. Einen Song mache ich noch. Aber wir haben 5 vor. Ich weiß ja nicht. Ba, ba, ba, ba, ba, ba. Welchen spiele ich denn jetzt gleich? Ine, Mene, Moon, raus bist du. Nehmen wir den. Und der Robin aus Oberhausen. Huh, hat schon super, dich diese Woche oder so zu hören. Ja, Robin, oder so. Am Samstag gibst du mich nochmal, aber ich glaube, um die Uhrzeit schläfst du. So, ich würde einfach mal behaupten, er hat noch geschrieben, habt einen schönen Abend, we are one. Ich muss einen Übergang machen.

Der gute Project Insight schreibt hier, Haschnetti gesagt. Hanoi. Handschnitt. Edda. So, Feierabend. Ich muss raus. Ich kann nicht mehr. Zu warm, zu viel Hitze, zu... Ich habe vergessen zu trinken. Mann! Montag ist immer so ein Tag, wir starten chillig in die Woche, kaum einer grüßt mal was und wir genießen einfach die Musik und heute ist einfach so, Nein, ich hab's geliebt. Danke, dass ihr mich mal wieder fit gemacht habt hier. Aber noch nicht bei der Hitze.

Angie aus Merkstein. Hallöchen, mir ist auch warm und ich feiere eure Musik. Ich feiere eure Musik. Auch so, grüße mal bitte meinen Sohn Lorenzo. Ich liebe dich. So, Grüße ausgerichtet. Stunde ist vorbei. Hitze ist im Kopf und ich hoffe, dem Project Inside Project geht's jetzt besser mit der Hitze. Bei ihm ist nicht so warm, hoffentlich. Weiß ich ja nicht. Keine Ahnung. Ich bin raus. Wir sehen uns, wir hören uns Samstag. Samstag, ne? Ich habe euch ja schon vorgewarnt. 30.05. sollt ihr in den Sendeplan gucken. Habt ihr ja schon Samstag in den Sendeplan geguckt? Nein, habt ihr nicht. Also dann macht das. Ansonsten, ja, wer nachts schläft, ist raus. Und ich habe Spaß an meinem Geburtstag. Ja. Wer nachts um 0 Uhr noch wach ist, der darf gerne mit mir feiern. Und ansonsten lasst es einfach. Ja. Ich hab euch lieb. Tschüss.

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Ja, hier an Technobase einen wunderschönen guten Abend. 22.05 Uhr haben wir es. Hier im Project Inside Live Mix. Das Ganze mal wie in einer nächtlichen Ausgabe. Also für mich schon Nacht, ne? Ich meine, nach 22 Uhr habe ich bisher nur ein oder zwei aufgelegt hier auf Technobase.

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2: Und erstmal noch ein herzliches Dankeschön an die Hatschel. Schwäbisch, ne? Ist nicht so deus. Das üben wir einfach nur. Aründle. Hier jetzt erstmal wunderschöne Feierabend. Komm gut zur Ruhe. Schönen Dienstagabend. Und ja, bis bald.

Und damit wir auch Bescheid wissen, dass die große Wunschbox offen ist, haben wir hier die Eddie aus Sam. Hey, da bist du ja wieder im Lande. Ich hoffe, du hattest ein schönes, entspanntes Wochenende und ihr konntet es genießen. Oh, wenn du wüsstest, liebe Ellie. Wir sind gerade daheim angekommen. Viele Grüße an alle, die noch dabei sind. Lass es krachen und noch auf eine schöne Show mit dir. Ja, würde ich doch sagen, ich bin auch nur nicht so lang zu Hause. Koffer nicht mehr ausgepackt und gesehen, ja komm, schlafen kannst du eh noch nicht. Dann machen wir halt noch eine Stunde.

Aber was tut man denn alles so in der Fernbeziehung, ne? Die große Wunschbox, die ist noch leer. Wie ihr mitmachen könnt? Ja, ganz einfach. Entweder über die Wear One App, die es gibt im Play Store oder App Store. Einfach mal nach Wear One suchen. Oder na klar, ihr meldet euch auf technobase.fm an und habt dann den Grüße Wunsch-Button vorne auswählen, abschicken und los geht's. Und wenn ihr Glück habt, werdet ihr vorgelesen. Und damit wünsche ich jetzt euch einen wunderschönen Abend. Wir geben Gas. Roger Inside in the house.

Checkbase und auf der Autobahn fahren wir immer nur anständig, ja. Ich hoffe, ich habe echt keinen Blitzer übersehen.

Wir haben den Stefan Jeschke, 38 aus Groß Escherde. Er schreibt: Schönen guten Abend, wünsche mir das Gute mit Paul Elstek und Just Love You More and We Are One. Komm, wir fahren. Die Diana, 42 Jahre jung aus Heiligenhafen. Moin hier, Diana. Möchte gerne meine Schwester Anna und meinen Schwager Olli grüßen. Schönen Abend an alle.

Wir haben Matti noch. Hey, ho, du ist eine kleine Wunschbox-Füllung für dich. Besten Gruß und bitte leg schallernde Platten mit ordentlich Schmackes auf. Wir wollen noch wach bleiben. Gruß an alle und danke. Also ich gebe wie immer mein Bestes, ne? Also ich glaube, jetzt sollte ich mich langsam kennen. Und die anderen können mich, oder wie war das? Und Ghost, der ist mal wieder ein bisschen böse und schreibt hier böse Wörter. Ich grüße Susanna und alle, die mich kennen aus Lippstadt. Und den Lappen, den kannst du mal zum Putzen verwenden in der Küche. Dankeschön!

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1: Schnitzel! Oder wie war das? 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Wir haben hier den Hausmeister der Bretterbude 42 aus Herrenhut. Da passt ja super Mösen, Mösen, Mösen dazu. Wenn du wüsstest, was ich hier noch auf dem anderen Deck habe. Ich glaube, dann kann ich heute einpacken.

0: Online.
1: Ob das so eine kluge Idee war, nach das Niveau Ficken Partyjump zu spielen, egal. Denkt doch über euren Teil.

Wir haben noch mal die Ellie aus Sam. Gerade mal auspacken und fix Essen machen, damit die Kids weiter schlafen können. Dann würde ich mal sagen, husch husch ab ins Nächtchen. Und die anderen 36 aus Heiligenhafen. Moin, liebe Grüße zurück an meine Schwester. Ich liebe dich. Und Jenny nochmal, hey, ich wollte noch Steven grüßen oder Steffen und soll dir ebenfalls von ihm schöne Grüße bestellen. Ja, schöne Grüße zurück. Und ich habe nochmal so einen Roman von der Babsi, 65 aus Remscheid. Hallo Schönling. Danke, dass du den liebevollen Lückenfüller machst. Ich grüße meinen Rotz, Blach, was ich sehr liebe, und ihren Verlobten, den ich nur gern habe. Da du Lichterkinder eh spielst, wünsche ich mir den Mann im Mond. Ich grüße auch noch die geilste Frau auf Erden, die Carmen. Swimming mal hin und machen wir ihre Genesung, da wir sie alle vermissen. Moment, die war doch erst live. Letzte Woche oder so, glaube ich. Für ein Stündchen.

Und der Hausmeister der Bretterbude schreibt nochmal einen an, lass laufen. Nee, da muss ich aufwischen. Wobei, du bist Hausmeister. Einmal aufwischen auf DJ Pult 1, danke. Oder unter DJ Pult, hä, auf?

Wir haben den Alex42 aus Hürth. Hallo zusammen, Technobase ist einfach der Oberknüller. Ich grüße das ganze Technobase-Fam-Team und möchte hier mit meinem Schatz Zoe sagen, Baby, ich liebe dich, du bist meine ganze Welt und hoffe, dass wir noch ewig und länger zusammenbleiben. Ach, diese Liebe wieder.

und Technobase. Ich lese schon wieder dieses böse Unwort in der Gruß- und Wunschbox. Fängt mit Fair an.

Guys, ihr seid mal wieder genial in der Gruß- und Wunschbox. Micha 55 aus Falkensee. Machst du etwas länger? Das war ohne FR. Punkt, Punkt, Punkt, Punkt. Ja. Guys, 17 Minuten haben wir noch. Dann schauen wir mal, wie die Stimmung ist hier. Ich sag's euch, 26 Grad in der Bude. Wer toppt mehr?

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Peter, 22 aus Neu-Isenburg, schreibt 22 Uhr durch, hau die guten Songs raus, grüße meinen Mann, der bei der Hitze auf dem LKW sitzt. We are one, feiert bei der Hitze. Ja, ich hoffe, du bist mit Klimaanlage ausgestattet, ey. Hat mir heute auch den Arsch gerettet. Robin 36 aus Lippstadt schreibt: Moin zusammen, grüße euch, schöne Show, DJ, und Grüße aus Lippstadt.

Was hältst du von Büschen, Herb? Tja, ich mag den vollen Busch. Wie Gott ihn gewollt hat. Ich finde sie geschoren besser.

mein letzter Track vor der Werbung. Ich mache noch eine halbe Stunde länger für euch, ja?

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So, Technobase. Wir machen noch ein bisschen länger, habe ich gehört. Willkommen in meiner Verlängerung Nummer 1. Ich verschreie heute noch nichts. Ich wünsche euch einfach viel Spaß. Weiterhin. Und wie es der Song ja schon sagte, dies ist dein Lied. Den Song widme ich einfach mal meiner Partnerin. Hier bitte Namen einfügen. Ob ich es bis Mitternacht schaffe, ich weiß es nicht. So langsam bin ich dann doch müde.

Kevin Probst, 37 aus Saarbrücken, schreibt: Hey Digga, kannst du bitte bis 0 Uhr oder 1 Uhr auflegen? Und ich grüße meine Frau Christiane, meinen Sohn Max und dich natürlich auch und danke schon mal im Voraus. Nee, ich glaube, um halber ist Schluss. Hab da mal ein paar Sachen zu klären. Wolfi, der Sören Wolf, 31 aus Cottbus. Hey, geile Muse, die du spielst. Meine Kollegen lauschen dir gerade im Nachtdienst zu. So macht Verladen von LKWs mehr Spaß. Grüß aus Cottbus an dich und alle Pörer PS. Jürgen Drews, kannst du ja mal was spielen? Schauen wir mal, 19 Minütchen haben wir noch.

Lapsi39 aus Berlin. Schönen guten Abend an dich, an das ganze Technoways-Team und die anderen Hörer. Hättest du vielleicht was von Avicii oder Timmy Trumpet oder Dame? Wäre nice. Da du ja gesagt hast, machst Verlängerung bis 0. Bin dabei. Danke dafür, We Are One. Nee, halber ist Schluss jetzt, ne? Darf noch ein bisschen telefonieren. Was macht man auch sonst um die Uhrzeit? Lina21 aus Heidelberg. Ist ja quasi um die Ecke. Bitte Verlängerung bis 0 Uhr. Grüße von Max und Lina aus Wiesloch. Wiesloch-Raunberg. Ja, Autobahnausfahrt. Oder Autobahnkreuz. Irgendwas war da. Kenne ich.

Steffen 38 aus Mein Heart oder Steven. Bin, glaube ich, nicht mehr in der Verfassung davor, das richtig vorzulesen, aber egal. Hey ho, ein Vögelchen hat mir gezwitschert, dass da jemand auflegt. Jetzt muss ich doch ein bisschen zuhören. Schlafen wird überbewertet. Ich grüße alle, die zuhören, die Telegrammis und mich, da ich nie gegrüßt werde. Traurig, guck, via One. Ey, die Ellie macht es doch des Öfteren.

0: reunite.
1: Christian, 45 aus Mühle, meine Ruhe. Ich mit 30 Grad im Dachgeschoss gegen ein bisschen länger machen, habe ich auch nichts gegen. Achso, klasse Show von die We Are One. Dankeschön.

Markus 34 aus Pegnitz. Hashtag Verlängerung. Meine Nachtschicht dauert noch bis 6 Uhr. Wunschlos glücklich. Hätte aber nichts gegen ein bisschen was anderes, weil die Arbeit heute kein Gehirn erfordert. Sonst zieht sich heute die Schicht wie Kaugummi. Ich hoffe also schwer auf deine Unterstützung. Ich würde echt gerne weitermachen, aber ja. Wie gesagt, ich darf noch telefonieren.

Und die Claudia aus Wanne-Eichel, liebe Grüße an alle Zuhörer, vor allem Roshi Inside und meine liebgewordene Schwester Ellie. Wir machen sehr viel gemeinsam. Grüße auch an Chiara, Lennox und Nele und alle, die mich kennen und begrüßt werden wollen. We are one! Ach, allerliebste Claudia, du tust wirklich viel. Danke, dass es dich gibt. Und der Ronny, 42 aus Bremen, Hemmelingen. Moin, Bröschchen, Zeit. Sitz im LKW auf dem Weg nach Euthen. Ich grüße alle aus Bremen und Umgebung und natürlich dich und wünsche mir was von Scooter oder Wackelkontakt.

aber das ist privat, ne? Wir machen hier, wir sind hier, um Musik zu machen. Deswegen zwei Tracks habe ich für euch noch. Und die helfen euch, vielleicht ist auch so ein bisschen ins Bett zu kommen. Wenn ihr ins Bett gehen dürft.

kannst du vielleicht Summer of 69 oder The Rainbow Oregiano bringen. Würde mich freuen, schönen Abend und eine gute Woche an alle. Ja, wird jetzt nichts mehr, ne? Und die Claudia aus Van der Eickel wünscht sich noch den Song Arsch im Sand. Heute nicht. Auch für dich, heute Schluss.

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1: Es war mir wie immer ein Fest. Drum haltet fest. OG Inside gibt doch heute den Rest, oh Gott. Technobase, ich bin raus. Ihr wählt aus. Ich wünsche euch eine wunderschöne gute Nacht. Schlaft schön, träumt schön. Wenn ihr arbeiten dürft, habt eine wunderbare Nachtschicht. Wenn ihr mich das nächste Mal hören könnt, checkt einfach den Sendeplan oder schaut mal auf mein Technobase-Profil. Und dann gibt es eine Telegram-Gruppe, da werdet ihr dann mit, so ganz spontan informiert, wenn ich das nächste Mal live bin. In diesem Sinne, ich bin raus, ihr wieder aus Schleswig-Holstein und tschüss und gute Nacht und bis die Tage.

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